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0: 3 Uhr.
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2: Hallo, hier ist Emilia. Im Streit um Grönland wollen Dänemark, Grönland und die USA kommende Woche ein Abkommen unterzeichnen. Es soll die Sicherheit in der Arktis und im Nordatlantik stärken. Laut Dänemark erkennt die Vereinbarung Souveränität und Selbstbestimmungsrecht Grönlands an. Sie muss noch parlamentarisch gebilligt werden.
3: Genau, Emilia, schauen wir mal aufs Wetter.
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4: Derzeit haben wir keine Verkehrsnachrichten. Genieße die freie Fahrt.

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1: Also 4 Uhr.
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3: Hallo, ich bin Emilia. Im Streit um Grönland wollen Dänemark, Grönland und die USA kommende Woche ein Abkommen unterzeichnen. Es soll die Sicherheit in der Arktis und im Nordatlantik stärken. Laut Dänemark erkennt die Vereinbarung Souveränität und Selbstbestimmungsrecht Grönlands an. Sie muss noch parlamentarisch gebilligt werden.
4: Genau, Emilia, schauen wir mal aufs Wetter.
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5: Derzeit haben wir keine Meldungen. Gute Fahrt.

0: 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Tore und Heiko werfen einen Blick auf die aktuellen Schlagzeilen der Hasepost und alles, was Osnabrück heute bewegt.
1: Guten Morgen Osnabrück. Kaffee in der Hand, Politik im Kopf. Heiko, der neue Stadtrat, nimmt Form an. Aber beim Frauenanteil sieht es eher nach Rückschritt aus?
2: Leider ja. Nach dem vorläufigen Ergebnis sind nur knapp ein Drittel der gewählten Frauen. Das sind deutlich weniger als bei der vorherigen Wahl. Von einer ausgeglichenen Besetzung ist der Rat also noch ein gutes Stück entfernt.
1: Woran liegt's denn? Haben die Listen geschlafen oder haben die Personenstimmen alles durcheinander gewirbelt?
2: Das lässt sich nicht sauber trennen. Parteien bestimmen die Aufstellung, Wählerinnen und Wähler können Personen nach vorn holen. Klar ist nur, es wurden weniger Frauen gewählt. Bis zur Ratssitzung kann sich durch Nachrücken noch etwas ändern.
1: Starkste Kräfte sind Grüne und CDU mit jeweils derselben Zahl an Sitzen. Klingt nach einem politischen Unentschieden mit sehr vielen Taschenrechnern.
2: Genau. Keine Partei kann allein regieren und selbst Grün und CDU reichen gemeinsam nicht für eine Mehrheit. Mit vielen vertretenen Gruppen dürften kleine Fraktionen bei knappen Entscheidungen plötzlich ziemlich große Rollen spielen.
1: Der Rat wird also bunt, Verhandlungen werden lang und der Kaffee im Rathaus vermutlich stärker.
2: Davon ist auszugehen. Wer alle Details zur Wahl und weitere Nachrichten aus Osnabrück sucht, wird auf hasepost.de fündig.
1: Bei der SPD gibt es derweil eine überraschende Personalie. Frank Henning nimmt sein gewonnenes Ratsmandat nicht an. Was bedeutet das?
2: Max Westendorf rückt nach, ein junger SPD-Politiker aus dem Osnabrücker Osten. Henning hatte nach Kritik an einem WhatsApp-Status bereits angekündigt, nicht erneut für den Landtag anzutreten. Nun folgt der Verzicht auf den Rat.
1: Seine persönlichen Stimmen sind deutlich gesunken. Westendorf lag nicht weit hinter ihm. Das dürfte den Wechsel zusätzlich bemerkenswert machen.
2: Ja, und für Westendorf ist es ein großer Sprung. Wie es für Henning im Landtag weitergeht, bleibt offen. Mehr Hintergründe und die aktuellen Meldungen aus unserer Stadt gibt's jederzeit auf hasepost.de.
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1: Emilia am Mikrofon. Hallo. Im Streit im Grönland wollen Dänemark, Grönland und die USA kommende Woche ein Abkommen unterzeichnen. Es soll die Sicherheit in der Arktis und im Nordatlantik stärken. Laut Dänemark erkennt die Vereinbarung Souveränität und Selbstbestimmungsrecht Grönlands an. Sie muss noch parlamentarisch gebilligt werden. Das waren die Nachrichten. Hanna, wie wird das Wetter?
2: Genau, Emilia, schauen wir mal aufs Wetter.
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3: Derzeit haben wir keine Verkehrsnachrichten. Genieße die freie Fahrt.

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zwar Beste von Mark Forster. Und kurz vor 5:30 gibt's noch eine wichtige Info für alle Wasserratten. Wer in den nächsten Tagen im Hallenbad des Moskaubads schwimmen möchte, muss sich leider kurz gedulden. Das Bad bleibt von Montag, dem 21. September, bis einschließlich Mittwoch, dem 23. September, geschlossen. Grund sind kurzfristig notwendige Reparaturen an der Wassertechnik. Ab Donnerstag, dem 24. September, soll der reguläre Badebetrieb dann wieder laufen. Das haben die Stadtwerke Osnabrück mitgeteilt. Und wir machen musikalisch direkt weiter mit Tom Gregory und Weiss. Make it right, hier bei Hase Radio.

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1: Hallo, hier ist Emilia. Satellitenbilder zeigen großflächige Ölverschmutzungen in der Straße von Hormus. Nach Greenpeace-Angaben verloren mehrere beschädigte Tanker Öl, darunter die El Gaya nahe dem omanischen Musandam-Nationalpark. Iran spricht von Minen, das US-Militär von einem iranischen Drohnenangriff. Bedroht sind Schutzgebiete, Fischerei und Tourismus.
2: Genau, Emilia, schauen wir mal aufs Wetter.
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3: Derzeit haben wir keine Verkehrsnachrichten. Genieße die freie Fahrt.

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0: 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Tore und Heiko werfen einen Blick auf die aktuellen Schlagzeilen der Hasepost und alles, was Osnabrück heute bewegt.
1: Guten Morgen, Osnabrück. Kaffee in der Hand, Politik im Kopf. Heiko, der neue Stadtrat, nimmt Form an. Aber beim Frauenanteil sieht es eher nach Rückschritt aus?
2: Leider ja. Nach dem vorläufigen Ergebnis sind nur knapp ein Drittel der gewählten Frauen. Das sind deutlich weniger als bei der vorherigen Wahl. Von einer ausgeglichenen Besetzung ist der Rat also noch ein gutes Stück entfernt.
1: Woran liegt's denn? Haben die Listen geschlafen oder haben die Personenstimmen alles durcheinander gewirbelt?
2: Das lässt sich nicht sauber trennen. Parteien bestimmen die Aufstellung, Wählerinnen und Wähler können Personen nach vorn holen. Klar ist nur, es wurden weniger Frauen gewählt. Bis zur Ratssitzung kann sich durch Nachrücken noch etwas ändern.
1: Starkste Kräfte sind Grüne und CDU mit jeweils derselben Zahl an Sitzen. Klingt nach einem politischen Unentschieden mit sehr vielen Taschenrechnern.
2: Genau. Keine Partei kann allein regieren und selbst Grün und CDU reichen gemeinsam nicht für eine Mehrheit. Mit vielen vertretenen Gruppen dürften kleine Fraktionen bei knappen Entscheidungen plötzlich ziemlich große Rollen spielen.
1: Der Rat wird also bunt, Verhandlungen werden lang und der Kaffee im Rathaus vermutlich stärker.
2: Davon ist auszugehen. Wer alle Details zur Wahl und weitere Nachrichten aus Osnabrück sucht, wird auf hasepost.de fündig.
1: Bei der SPD gibt es derweil eine überraschende Personalie. Frank Henning nimmt sein gewonnenes Ratsmandat nicht an. Was bedeutet das?
2: Max Westendorf rückt nach, ein junger SPD-Politiker aus dem Osnabrücker Osten. Henning hatte nach Kritik an einem WhatsApp-Status bereits angekündigt, nicht erneut für den Landtag anzutreten. Nun folgt der Verzicht auf den Rat.
1: Seine persönlichen Stimmen sind deutlich gesunken. Westendorf lag nicht weit hinter ihm. Das dürfte den Wechsel zusätzlich bemerkenswert machen.
2: Ja, und für Westendorf ist es ein großer Sprung. Wie es für Henning im Landtag weitergeht, bleibt offen. Mehr Hintergründe und die aktuellen Meldungen aus unserer Stadt gibt's jederzeit auf hasepost.de.
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Das war Suzanne von Mark Ronson und Ray. Und jetzt, gleich 6:30, kurz ein wichtiger Hinweis für alle, die heute in Osnabrück unterwegs sind. Auch am 19. September 2026 sind mobile Geschwindigkeitskontrollen gemeldet. Achtet also bitte auf die erlaubte Geschwindigkeit und passt sie immer auch an die tatsächlichen Verkehrsverhältnisse an. Gemeldet wurden heute die Lerchenstraße und der Heiligenweg. Die Angaben stammen aus Leserhinweisen und öffentlich verfügbaren Meldungen. Sie sind daher ohne Anspruch auf Vollständigkeit oder Richtigkeit. Kommt sicher ans Ziel, gerade an diesem Samstag. Und jetzt machen wir direkt weiter mit Waiting for Tonight von Jennifer Lopez - Fischer. Hier bei Hase Radio.

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1: Hallo, hier sind die neuesten Nachrichten mit Emilia. Sicherheitsbehörden und Fachleute beobachten eine zunehmende Radikalisierung Jugendlicher über soziale Netzwerke, Messenger und Online-Spiele. Häufig beginne sie mit religiösen Inhalten und führe über private Chats zu IS-Propaganda und Gewaltfantasien. Ein Jugendlicher nahm nach einer Wohnungsdurchsuchung freiwillig an einem Deradikalisierungsprogramm teil. Forschende fordern strengere Regeln und wirksamere Kontrollen.
2: Genau, Emilia, schauen wir mal aufs Wetter.
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3: Ich würde sagen, es kann so bleiben. Keine Verkehrsnews. Gute Fahrt.
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Das war Sonntag von Johannes Oerding. Und wir sind gerade bei 20 nach 7. Ein kurzer Blick auf morgen. Am 27. September entscheidet sich, wer künftig an der Spitze Osnabrücks steht. Ab 17.30 Uhr öffnet die Lagerhalle zum öffentlichen Wahlabend. Dort könnt ihr die Ergebnisse der OB-Stichwahl verfolgen. Dazu gibt's Gespräche, Live-Musik und später die Kandidaten Katharina Pötter und Volker Bajus auf der Bühne. Der Eintritt ist frei. Außerdem sucht die Stadt noch rund 1300 Wahlhelferinnen und Wahlhelfer. Vorkenntnisse braucht ihr nicht. Gezahlt werden je nach Aufgabe 50 bis 70 Euro Aufwandsentschädigung. Eine schöne Möglichkeit, Demokratie direkt zu unterstützen. Und jetzt wird's wieder musikalisch. Hier kommt Listen to Me von Lost Frequencies, Ciel und Radio Cargo.

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Regie von Dream und Jizzes. Und kurz vor 8 gibt's noch eine wichtige Info fürs Moskaubad. Wer in den kommenden Tagen im Hallenbad schwimmen möchte, muss sich ein bisschen gedulden. Das Bad bleibt von Montag, dem 21. September, bis einschließlich Mittwoch, dem 23. September, geschlossen. Grund sind kurzfristig notwendige Reparaturen an der Wassertechnik. Ab Donnerstag, dem 24. September, soll der reguläre Badebetrieb wieder laufen. Das haben die Stadtwerke Osnabrück mitgeteilt. Und jetzt geht's musikalisch weiter mit Einmal um die Welt von Alexander Eder und SDP, hier auf Hase Radio.

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1: Emilia am Mikrofon. Hallo. Sicherheitsbehörden und Fachleute beobachten eine zunehmende Radikalisierung Jugendlicher über soziale Netzwerke, Messenger und Online-Spiele. Häufig beginne sie mit religiösen Inhalten und führe über private Chats zu IS-Propaganda und Gewaltfantasien. Ein Jugendlicher nahm nach einer Wohnungsdurchsuchung freiwillig an einem Deradikalisierungsprogramm teil. Forschende fordern strengere Regeln und wirksamere Kontrollen.
2: Genau, Emilia, schauen wir mal aufs Wetter.
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3: Klare Straßen, keine Staus, sicher ankommen.

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Das war Trapper's Lullaby von Reezy. Und jetzt eine ziemlich kuriose Geschichte aus Osnabrück. Die spektakuläre Achterbahn-Choreografie der VfL-Fans vor dem Pokalspiel gegen den FC Bayern hat Anfang September weltweit für Aufsehen gesorgt. Jetzt beschäftigt sie auch die Polizei, denn ein Waggon ist verschwunden. Nach bisherigen Ermittlungen wurde das Gefährt am frühen Dienstagmorgen, dem 15. September, aus dem Eingangsbereich der Ostkurve an der Bremer Brücke gestohlen. Gegen 12:30 sollen sich die Täter dort Zugang verschafft haben. Falls ihr verdächtige Personen oder Fahrzeuge beobachtet habt oder wisst, wo der Waggon geblieben ist, meldet euch bitte bei der Polizei. So, es ist fast 9:30 und wir machen musikalisch direkt weiter mit ganz viel Gefühl. Hier kommen die Sportfreunde Stiller und Ti amo Italiano.

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zwar Je t'aime von Milano und Sarah Connor. Und kurz vor neun gibt's noch einen wichtigen Hinweis für alle, die in Osnabrück unterwegs sind. Auch am 19. September 2026 sind mobile Geschwindigkeitskontrollen gemeldet. Betroffen sein sollen die Lerchenstraße und der Heiligenweg. Bitte passt eure Geschwindigkeit immer an die geltenden Regeln und an die tatsächlichen Verkehrsverhältnisse an. Kommt sicher ans Ziel. Die Angaben beruhen auf Leserhinweisen und öffentlich verfügbaren Meldungen und sind ohne Gewähr auf Vollständigkeit oder Richtigkeit. Und jetzt geht's musikalisch weiter mit Old Friend von Robin Schulz featuring Cloves.

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1: Emilia am Mikrofon. Hallo. Sicherheitsbehörden und Fachleute beobachten eine zunehmende Radikalisierung Jugendlicher über soziale Netzwerke, Messenger und Online-Spiele. Häufig beginne sie mit religiösen Inhalten und führe über private Chats zu IS-Propaganda und Gewaltfantasien. Ein Jugendlicher nahm nach einer Wohnungsdurchsuchung freiwillig an einem Deradikalisierungsprogramm teil. Forschende fordern strengere Regeln und wirksamere Kontrollen. Das waren die Nachrichten. Hanna, wie wird das Wetter?
2: Danke, Emilia.
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3: Derzeit haben wir keine Meldungen. Gute Fahrt.

Das war Nobody von Oscar mit K. und Khalid. Und um fast 9:30 schauen wir nach Osnabrück. Am 1. Oktober 1926 begann am Finkenhügel die Ausbildung von Krankenschwestern. Aus 19 Schülerinnen wurde die heutige Akademie des Klinikums Osnabrück. Jetzt wurde ihr 100-jähriges Bestehen mit einem Festakt gefeiert. Spannend? Aus schweren Büchern sind iPads und Lernclouds geworden. Und künftig könnten künstliche Intelligenz und Roboter die Pflege unterstützen. Entscheidend bleibt aber der Mensch und die Verantwortung für Erkrankte. Das Klinikum will deshalb weiter in Ausbildung investieren und junge Leute für diesen wichtigen Beruf begeistern. Eine beeindruckende Geschichte mit Blick nach vorn. Und wir bleiben direkt im nächsten Track energiegeladen. Hier kommt Punk Rocky von A$AP Rocky. 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
1: Emilia am Mikrofon. Hallo. Sicherheitsbehörden und Fachleute beobachten eine zunehmende Radikalisierung Jugendlicher über soziale Netzwerke, Messenger und Online-Spiele. Häufig beginne sie mit religiösen Inhalten und führe über private Chats zu IS-Propaganda und Gewaltfantasien. Ein Jugendlicher nahm nach einer Wohnungsdurchsuchung freiwillig an einem Deradikalisierungsprogramm teil. Forschende fordern strengere Regeln und wirksamere Kontrollen.
2: Danke, Emilia.
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3: Ich würde sagen, es kann so bleiben. Keine Verkehrsnews. Gute Fahrt.

Das war Suzanne von Mark Ronson und Ray. 20 nach 10 bei Hase Radio. Und wenn du heute am Samstag raus in den Wald gehst, Augen auf, die Pilzsaison nimmt in Niedersachsen gerade Fahrt auf. Rund um Tostedt gibt's schon Steinpilze, Birkenpilze und Maronen. Entscheidend ist der Regen. Wo der Boden feucht ist, stehen die Chancen gut, in trockenen Regionen eher weniger. Für Einsteiger sind Röhrlinge praktisch, die erkennst du an der schwammigen Unterseite. Aber bitte wirklich nur mitnehmen, was du eindeutig kennst. Auch bei Röhrlingen gibt's Unbekömmliches. Und der Klimawandel mischt mit. Neue, wärmeliebende Arten im Norden, während Trockenheit unseren Klassikern zusetzt. Jetzt wird's kosmisch. Supernova Love von Ive und David Gell.

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Das war In the Dark von Armin van Buuren und David Guetta featured Alday. Und gleich um 11 Uhr gibt's für euch noch einen wichtigen Hinweis aus Osnabrück. Auch am 19. September 2026 sind mobile Geschwindigkeitskontrollen gemeldet. Heute betrifft das die Lerchenstraße und den Heiligenweg. Fahrt bitte immer so schnell, wie es die Regeln und die tatsächlichen Verkehrsverhältnisse erlauben. Lieber sicher ankommen als zu spät bremsen. Die Angaben stammen aus Leserhinweisen und öffentlich verfügbaren Meldungen und sind deshalb ohne Gewähr und nicht vollständig. Und jetzt geht's musikalisch weiter mit Loon und Lass mich nicht los.

0: Es ist 11 Uhr.
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2: Hier ist Emilia, hallo. Energie hat sich im August laut Statistischem Bundesamt um 10,5% verteuert. So stark wie seit mehr als 3 Jahren nicht. Wegen der Nahostkrise steigen Gas- und Ölpreise deutlich. Gas könnte für Haushalte zum Jahreswechsel um 10-20% teurer werden. Heizöl liegt rund 60% über Vorjahresniveau.
3: Danke, Emilia.
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4: Klare Straßen, keine Staus, sicher ankommen.

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Das war A Little Bit Wild von Sophie and the Giants. Und hier kommt eine kurze wichtige Info für alle, die gern schwimmen gehen. Im Hallenbad des Moskaubads müsst ihr euch in den kommenden Tagen leider gedulden. Das Bad bleibt von Montag, dem 21. September, bis einschließlich Mittwoch, dem 23. September, geschlossen. Grund dafür sind kurzfristig notwendige Reparaturarbeiten an der Wassertechnik. Ab Donnerstag, dem 24. September, soll der reguläre Badebetrieb wieder laufen. Das haben die Stadtwerke Osnabrück mitgeteilt. Jetzt ist es 20 nach 11 und wir machen direkt musikalisch weiter mit Way You Smile von Avayan. 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
1: Hallo, ich bin Emilia. Sicherheitsbehörden und Fachleute beobachten eine zunehmende Radikalisierung Jugendlicher über soziale Netzwerke, Messenger und Online-Spiele. Häufig beginne sie mit religiösen Inhalten und führe über private Chats zu IS-Propaganda und Gewaltfantasien. Ein Jugendlicher nahm nach einer Wohnungsdurchsuchung freiwillig an einem Deradikalisierungsprogramm teil. Forschende fordern strengere Regeln und wirksamere Kontrollen. Das waren die neuesten Nachrichten. Hanna, wie wird das Wetter?
2: Genau, Emilia, schauen wir mal aufs Wetter.
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3: Derzeit haben wir keine Verkehrsnachrichten. Genieße die freie Fahrt.

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Das war Alles ist GUT von Sophia. Und jetzt geht's um ein echtes niedersächsisches Dreamteam. 20 nach 12 blickt Paula Wessel vom OSC Osnabrück auf eine fantastische Rollkunstlaufsaison zurück. Die 21-Jährige ist seit rund einem Jahr Teil der Formation, in der Läuferinnen aus Vereinen in ganz Niedersachsen gemeinsam antreten. Bei der Europameisterschaft in Italien holte das Team Bronze. Dazu kamen gleich drei Titel: Landesmeister in Niedersachsen, Norddeutscher Meister und Deutscher Meister. Hinter diesen Erfolgen steckt jede Menge Training, oft am Wochenende in Einbeck, Göttingen oder Wolfsburg. Und vor allem ein starker Zusammenhalt. Für Paula ist es etwas Besonderes, ihre Heimat auf nationaler und internationaler Bühne zu vertreten. Glückwunsch an das Dreamteam. Und jetzt geht's musikalisch weiter mit All For You von A. Clark und Vinny.

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Das war Ballon von Clüso bei Hase Radio. Und es ist gleich eins. Gerade jetzt lohnt sich der Blick in den Wald. In Niedersachsen startet die Pilzsaison. Rund um Tostedt zeigen sich schon Steinpilze, Birkenpilze und Maronen. Entscheidend bleibt der Regen. Wo der Boden feucht ist, gibt's gute Chancen auf volle Körbe. Trockene Regionen haben deutlich weniger zu bieten. Wenn du losziehst, gerade Röhrlinge sind für Einsteiger leichter zu erkennen, weil sie unten diese schwammige Fläche haben. Aber bitte wirklich nur mitnehmen, was du hundertprozentig bestimmen kannst. Der Wald hält Überraschungen bereit und nicht jede davon gehört in die Pfanne. Jetzt wird's poppig. Tit for Tat von Tate McRae.

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0: 18 Uhr.
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2: Hier ist Emilia, hallo. Sicherheitsbehörden und Fachleute beobachten eine zunehmende Radikalisierung Jugendlicher über soziale Netzwerke, Messenger und Online-Spiele. Häufig beginne sie mit religiösen Inhalten und führe über private Chats zu IS-Propaganda und Gewaltfantasien. Ein Jugendlicher nahm nach einer Wohnungsdurchsuchung freiwillig an einem Deradikalisierungsprogramm teil. Forschende fordern strengere Regeln und wirksamere Kontrollen.
3: Genau, Emilia, schauen wir mal aufs Wetter.
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4: Momentan haben wir keine Verkehrsnachrichten. Ich wünsche dir eine sichere Fahrt zu jeder Zeit.

Das war Home von Glockenbach und Tom Walker. Und hier bei Hase Radio geht's direkt weiter mit wichtigen Infos für alle, die heute in Osnabrück unterwegs sind. Es ist 20 nach 1 und am 19. September 2026 sind mobile Geschwindigkeitskontrollen gemeldet. Achtet also bitte auf die erlaubte Geschwindigkeit und passt sie immer auch an die tatsächlichen Verkehrsverhältnisse an. Gemeldet wurden die Lerchenstraße und der Heiligenweg in Osnabrück. Wie immer gilt, diese Angaben beruhen auf Leserhinweisen und öffentlich verfügbaren Meldungen und sind ohne Anspruch auf Vollständigkeit oder Richtigkeit. Fahrt vorsichtig und kommt gut an. Und jetzt wird's wieder musikalisch mit Sabrina Carpenter und Manchild.

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1: Hier ist Emilia, hallo. Ein mögliches Abkommen zwischen den USA, Dänemark und Grönland soll den Streit um die Arktisinsel entschärfen. Präsident Trump spricht von dauerhafter US-Kontrolle über Sicherheitsfragen. Kopenhagen und Nuuk bestätigen das nicht. Eine Unterzeichnung ist bei der UN-Generalversammlung geplant. Das dänische Parlament muss zustimmen.
2: Genau, Emilia, schauen wir mal aufs Wetter.
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3: Ich würde sagen, es kann so bleiben. Keine Verkehrsnews. Gute Fahrt.
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Der König von Luca Delic bei Hase Radio. Halb drei ist es. Und jetzt mal kurz was, das viele von euch an der Zapfsäule direkt merken dürften. Bund und Länder haben sich auf Entlastungen bei den Spritpreisen geeinigt. Ab dem 1. Oktober soll die Energiesteuer auf Benzin und Diesel bis Jahresende um 14 Cent pro Liter sinken. Mit Mehrwertsteuer wären das rund 17 Cent weniger. Dazu ist ein befristeter Spritpreisdeckel geplant. Zustimmung kommt auch aus Niedersachsen, Mecklenburg-Vorpommern und Schleswig-Holstein. Die große Frage bleibt, kommt die Entlastung wirklich komplett bei euch an der Tankstelle an? Jetzt geht's weiter mit Body von Topic, Fireboy DML und Nico Santos.

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Das war Survive von Luis Capaldi bei Hase Radio. Und jetzt mal eine Nachricht, die wirklich Appetit macht. In Bremen ist das längste Fischbrötchen der Welt entstanden. Exakt 51,87 Meter lang war das Matthias Baguette. Damit ist der alte Rostocker Rekord von 42 Metern klar geknackt. 26 jeweils 2 Meter lange Baguettes wurden dafür miteinander verbunden, offiziell vermessen und vom Rekordinstitut Deutschland bestätigt. Danach gab's das riesige Brötchen natürlich in handlichen Portionen für die vielen Zuschauer. Eine herrlich norddeutsche Aktion und irgendwie auch ein schönes Zeichen dafür, wie viel Heimatgefühl in einem Fischbrötchen steckt. Jetzt wird's gefühlvoll und frei. To Be Free von Sam Smith.

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1: Hallo, hier ist Emilia. Ein mögliches Abkommen zwischen den USA, Dänemark und Grönland soll den Streit um die Arktisinsel entschärfen. Präsident Trump spricht von dauerhafter US-Kontrolle über Sicherheitsfragen. Kopenhagen und Nuuk bestätigen das nicht. Eine Unterzeichnung ist bei der UN-Generalversammlung geplant. Das dänische Parlament muss zustimmen. Das waren die neuesten Nachrichten. Hanna, wie wird das Wetter?
2: Genau, Emilia, schauen wir mal aufs Wetter.
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3: Klare Straßen, keine Staus, sicher ankommen.

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Das war die On This Hill von Sienna Spiro. Und jetzt rüber zum Fußball. Der VfL Osnabrück holt bei Holstein Kiel ein 1:1. Kurz vor der Pause traf Phil Havers per Foul-Elfmeter zum 1:0, obwohl Osnabrück zuvor die besseren Chancen hatte. Nach dem Seitenwechsel lenkte Hiroki Sekine eine Flanke von Jonathan Gomez ins eigene Tor, Ausgleich. Dann flog Kiel durch eine gelb-rote Karte in Unterzahl. Und der VfL hätte das Spiel sogar noch drehen können. Daniel Kofi Kiré köpfte aus 3 Metern am Tor vorbei. Ärgerlich, aber immerhin ein Punkt für die Lila-Weißen. Kiel bleibt damit auch nach 6 Spieltagen ohne Sieg. Jetzt ist es 3:20 und wir bleiben musikalisch entspannt mit Trappers Lullaby von

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1: Am 19. Oktober 1993, heute vor 33 Jahren, zumindest fast auf den Tag genau, erschien in den USA ein Album, das Pearl Jam endgültig von der großen Hoffnung zur gewaltigen Rockmacht machte. Furs. Nach dem Durchbruch von Ten stand die Band plötzlich im grellen Licht. Furs war die Antwort darauf. Rauer, wütender und deutlich weniger daran interessiert, irgendjemandem zu gefallen. Der ursprüngliche Arbeitstitel Five Against One passte zur Stimmung. Fünf Musiker gegen den Druck, gegen die Industrie und gegen die Erwartungen, die mit dem Ruhm kamen. Aufgenommen mit Brandon O'Brien und einem bewusst direkten, fast live wirkenden Sound, verzichtete Pearl Jam auf die üblichen Werkzeuge des Erfolgs. Keine offiziellen Musikvideos, keine traditionellen Singles, kein glatt poliertes MTV-Paket. Stattdessen Songs über Waffengewalt, Rassismus, Missbrauch, psychische Abgründe und den persönlichen Preis des Berühmtseins. Und dann kam die Verkaufswelle. In den ersten 5 Tagen gingen in den USA 950.378 Exemplare über die Ladentische. Damals der größte erste Verkaufszeitraum, den Soundscan seit Beginn seiner Erfassung registriert hatte. Pearl Jam überholte damit Guns N' Roses' Use Your Illusion 2. Furs stieg auf Platz 1 der Billboard 200 ein und blieb dort 5 Wochen. Dieses Rekordergebnis hielt ungefähr 5 Jahre, bis Garth Brooks 1998 mit Double Live daran vorbeizog. Das Entscheidende daran, Pearl Jam wurde zum Blockbuster, ohne sich wie einer zu vermarkten. Furs bewies, dass ein sperriges, politisches und kompromissloses Rockalbum ein Massenpublikum erreichen konnte und dabei seine Kanten behalten durfte. Und genau diese Mischung aus Wut, Verletzlichkeit und Alltagspoetik führt jetzt zu einem Song, der klein wirkt und doch eine ganze Welt trägt. Elderly Woman Behind the Counter in a Small Town. 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
1: Hallo, hier ist Emilia. Die USA und China ringen um die Führungsrolle bei künstlicher Intelligenz. Peking setzt auf strenge staatliche Kontrolle. Modelle werden zensiert. Unternehmen müssen Algorithmen registrieren. China warnt zugleich vor Sicherheitsrisiken durch US-Technologie, etwa Cyberangriffen und Datenabfluss. Der KI-Konflikt wird damit zunehmend zum Streit um Macht, Sicherheit und Kontrolle.
2: Genau, Emilia, schauen wir mal aufs Wetter.
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3: Klare Straßen, keine Staus, sicher ankommen.
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Das war Closer to Me von Marc Ambor. Und jetzt wird's sportlich. Für Pauna Wessel vom OSC Osnabrück und das niedersächsische Dreamteam ist eine richtig erfolgreiche Rollkunstlaufsaison zu Ende gegangen. Die Formation vereint Läuferinnen aus 8 Vereinen in ganz Niedersachsen und hat gleich mehrere Titel gewonnen. Landesmeister, Norddeutscher Meister und Deutscher Meister. Bei der Europameisterschaft in Italien kam außerdem Bronze dazu. Stark! Paula Wessel ist seit rund einem Jahr Teil des Teams und erlebt damit ihre erste komplette Saison in der Formation. Dafür wird auch an den Wochenenden trainiert, unter anderem in Einbeck, Göttingen und Wolfsburg. Neben Leistung und Disziplin zählt vor allem der Zusammenhalt. Glückwunsch an Paula und das gesamte Dreamteam. Und wir bleiben in Bewegung. Hier kommt Blood Running von Ray Dalton.

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1: Hallo, hier ist Emilia. Die USA und China ringen um die Führungsrolle bei künstlicher Intelligenz. Peking setzt auf strenge staatliche Kontrolle. Modelle werden zensiert, Unternehmen müssen Algorithmen registrieren. China warnt zugleich vor Sicherheitsrisiken durch US-Technologie, etwa Cyberangriffen und Datenabfluss. Der KI-Konflikt wird damit zunehmend zum Streit um Macht, Sicherheit und Kontrolle.
2: Genau, Emilia, schauen wir mal aufs Wetter.
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3: Derzeit haben wir keine Meldungen. Gute Fahrt.

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Das war Not Okay von 5 Seconds of Summer. Und beim VfL Osnabrück ist heute ebenfalls nicht alles okay. Aber immerhin ein Punkt drin. 1:1 bei Holstein Kiel. Die Gastgeber gingen kurz vor der Pause per Foulelfmeter in Führung. Doch nach dem Seitenwechsel lenkte Hiroki Sekine eine Flanke von Jonathan Gomez ins eigene Tor. Kiel musste später in Unterzahl weiterspielen. Und der VfL hatte durch Daniel Kufikiere sogar den Sieg auf dem Kopf. Aus 3 Metern ging der Ball allerdings vorbei. Kiel bleibt damit nach 6 Spieltagen ohne Sieg. Osnabrück testet in der Pause am 23. September gegen Wiedenbrück und am 3. Oktober gegen Djurgårdens IF. Weiter geht's in der Liga am 10. Oktober um 13 Uhr gegen Dynamo Dresden. Jetzt kommt Loy mit Red Eyes.

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nach Schönhauser von Zartmann, Gustav und 01099, gleich ist 6 und wir schauen auf ein Thema, das viele Familien direkt betrifft. Niedersachsen will in den nächsten 2 Jahren kräftig in Bildung investieren. Rund 9,7 Milliarden Euro jährlich sollen in Schulen, Kitas und die Infrastruktur fließen. Geplant sind mehr als 1.800 zusätzliche Lehrkräfte, dazu Fachkräfte für Schulsozialarbeit und Therapie. Auch beim Ganztag und bei digitalen Geräten ab Klasse 7 soll es vorangehen. Aber wegen steigender Schülerzahlen könnte die Entlastung erstmal kaum spürbar sein. Und Stellen helfen natürlich nur, wenn sie auch mit qualifizierten Menschen besetzt werden. Ab 2027 soll außerdem eine dritte Kraft die Kitas unterstützen. Jetzt wird's wieder heller und tanzbarer. Midnight Sun.

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1: Hallo, hier sind die neuesten Nachrichten mit Emilia. US-Präsident Donald Trump hat ein vom Kongress beschlossenes Sanktionsgesetz gegen Russland unterzeichnet. Es soll Moskau im Ukraine-Krieg unter Druck setzen. Vorgesehen sind Einreiseverbote und eingefrorene US-Vermögen für Kreml-Chef Putin, Militärvertreter und Banken sowie Strafzölle bis 500% auf russische Importe. Das waren die Nachrichten. Hanna, wie wird das Wetter?
2: Hallo Emilia, danke.
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3: Derzeit haben wir keine Verkehrsnachrichten. Genieße die freie Fahrt.

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2: Hallo, ich bin Emilia. Bei einem Wahlkampfauftritt in Tegel wirbt AfD-Spitzenkandidatin Christine Brinker um Stimmen. Viele Gespräche drehen sich um Bundespolitik und die Migrationsforderungen ihrer Partei. Die Berliner AfD fordert einen sofortigen Aufnahmestopp für Asylbewerber, ein Einbürgerungsmoratorium und ein Amt für Remigration. Kritiker sehen darin eine Radikalisierung.
3: Hallo Emilia, danke.
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4: Derzeit haben wir keine Meldungen. Gute Fahrt.

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0: schon 20 Uhr.
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2: Emilia Mikrofon. Hallo. US-Präsident Donald Trump hat ein vom Kongress beschlossenes Sanktionsgesetz gegen Russland unterzeichnet. Es soll Moskau im Ukraine-Krieg unter Druck setzen. Vorgesehen sind Einreiseverbote und eingefrorene US-Vermögen für Kreml-Chef Putin, Militärvertreter und Banken, sowie Strafzölle bis 500% auf russische Importe.
3: Hallo Emilia, danke.
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4: Klare Straßen, keine Staus, sicher ankommen.
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1: Hallo, hier sind die neuesten Nachrichten mit Emilia. US-Präsident Donald Trump hat ein vom Kongress beschlossenes Sanktionsgesetz gegen Russland unterzeichnet. Es soll Moskau im Ukraine-Krieg unter Druck setzen. Vorgesehen sind Einreiseverbote und eingefrorene US-Vermögen für Kreml-Chef Putin, Militärvertreter und Banken sowie Strafzölle bis 500% auf russische Importe.
2: Hallo Emilia, danke.
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3: Momentan haben wir keine Verkehrsnachrichten. Ich wünsche dir eine sichere Fahrt zu jeder Zeit.

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1: Hallo, ich bin Emilia. US-Präsident Donald Trump hat ein vom Kongress beschlossenes Sanktionsgesetz gegen Russland unterzeichnet. Es soll Moskau im Ukraine-Krieg unter Druck setzen. Vorgesehen sind Einreiseverbote und eingefrorene US-Vermögen für Kreml-Chef Putin, Militärvertreter und Banken sowie Strafzölle bis 500% auf russische Importe.
2: Hallo Emilia, danke.
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3: Klare Straßen, keine Staus, sicher ankommen.

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1: Emilia am Mikrofon. Hallo. US-Präsident Donald Trump hat ein vom Kongress beschlossenes Sanktionsgesetz gegen Russland unterzeichnet. Es soll Moskau im Ukraine-Krieg unter Druck setzen. Vorgesehen sind Einreiseverbote und eingefrorene US-Vermögen für Kreml-Chef Putin, Militärvertreter und Banken sowie Strafzölle bis 500% auf russische Importe.
2: Hallo Emilia, danke.

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1: Am 19. Oktober 1993, heute vor 33 Jahren, zumindest fast auf den Tag genau, erschien in den USA ein Album, das Pearl Jam endgültig von der großen Hoffnung zur gewaltigen Rockmacht machte. Furs. Nach dem Durchbruch von Ten stand die Band plötzlich im grellen Licht. Furs war die Antwort darauf. Rauer, wütender und deutlich weniger daran interessiert, irgendjemandem zu gefallen. Der ursprüngliche Arbeitstitel, Five Against One, passte zur Stimmung. Fünf Musiker gegen den Druck, gegen die Industrie und gegen die Erwartungen, die mit dem Ruhm kamen. Aufgenommen mit Brendan O'Brien und einem bewusst direkten, fast live wirkenden Sound, verzichtete Pearl Jam auf die üblichen Werkzeuge des Erfolgs. Keine offiziellen Musikvideos, keine traditionellen Singles, kein glatt poliertes MTV-Paket. Stattdessen Songs über Waffengewalt, Rassismus, Missbrauch, psychische Abgründe und den persönlichen Preis des Berühmtseins. Und dann kam die Verkaufswelle. In den ersten 5 Tagen gingen in den USA 950.378 Exemplare über die Ladentische. Damals der größte erste Verkaufszeitraum, den Soundscan seit Beginn seiner Erfassung registriert hatte. Pearl Jam überholte damit Guns N' Roses Use Your Illusion 2. Furs stieg auf Platz 1 der Billboard 200 ein und blieb dort 5 Wochen. Dieses Rekordergebnis hielt ungefähr 5 Jahre, bis Garth Brooks 1998 mit Double Live daran vorbeizog. Das Entscheidende daran: Pearl Jam wurde zum Blockbuster, ohne sich wie einer zu vermarkten. Furs bewies, dass ein sperriges, politisches und kompromissloses Rockalbum ein Massenpublikum erreichen konnte und dabei seine Kanten behalten durfte. Und genau diese Mischung aus Wut, Verletzlichkeit und Alltagspoetik führt jetzt zu einem Song, der klein wirkt und doch eine ganze Welt trägt. 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
1: Hallo, hier ist Emilia. Verteidigungsminister Boris Pistorius hat in Texas den ersten F-35A-Kampfjet für die Luftwaffe übernommen. Deutschland kauft 35 Maschinen für rund 10 Milliarden Euro als Tornado-Ersatz und für die nukleare Teilhabe der NATO. 8 Jets bleiben zunächst zur Ausbildung in den USA. Ab 2027 sollen sie in Büchel stationiert werden.
2: Hallo Emilia, danke.
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3: Momentan haben wir keine Verkehrsnachrichten. Ich wünsche dir eine sichere Fahrt zu jeder Zeit.

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1: Hallo, hier sind die neuesten Nachrichten mit Emilia.
2: US-Präsident Donald Trump hat CNN, MS Now und Politico mit sofortiger Wirkung den Zutritt zum Weißen Haus untersagt. Eine konkrete Begründung nannte er nicht, warf den Medien aber Falschinformationen vor. CNN spricht von einem rechtswidrigen Angriff auf die Pressefreiheit. Politico will seine Rechte juristisch verteidigen. Das waren die neuesten Nachrichten. Hanna, wie wird das Wetter?
3: Ja, Emilia, ein Blick aufs Wetter.
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4: Momentan haben wir keine Verkehrsnachrichten. Ich wünsche dir eine sichere Fahrt zu jeder Zeit.

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1: Hier ist Emilia, hallo. Die Houthi-Miliz im Jemen hat nach eigenen Angaben mit Raketen und Drohnen Ziele in Saudi-Arabien angegriffen. Darunter Riad und Aramco-Anlagen in Yanbu. Saudi-Arabien bestätigte Attacken auf Riad und weitere Städte. Die Luftabwehr habe eine Rakete abgefangen. Augenzeugen meldeten einen Brand am Flughafen Riad. Der Flugverkehr war zeitweise unterbrochen.
2: Ja, Emilia, ein Blick aufs Wetter.
0: Mal wieder Stau auf dem Wall, alles dicht am Lotterkreuz. Vom Schinkel zum Westerberg, aus der Wüste in die Todesheide. Hier ist das Hase Radio Verkehrsstudio.
3: Klare Straßen, keine Staus, sicher ankommen.